die ich aufrichtig liebe, wie es alle tun, die Gottes Wahrheit kennen, die Wahrheit, die in uns lebt und für immer in unseren Herzen sein wird. Gnade, Barmherzigkeit und Frieden von Gott, unserem Vater, und von Jesus Christus, seinem Sohn, sollen mit uns sein, damit wir in der Wahrheit und in der Liebe leben. In der Wahrheit leben. Ich war so glücklich, dass ich einigen deiner Kinder begegnete und sah, dass sie in der Wahrheit leben, so wie der Herr es uns geboten hat. Und nun ist meine Bitte an dich, liebe Herren, dass wir einander lieben. Das ist kein neues Gebot, sondern eines, das wir von Anfang an hatten. Und Liebe heißt, sich nach den Geboten Gottes zu richten. Um dieses eine Gebot geht es. Nach ihm sollt ihr euch richten, so wie ihr es von Anfang an gehört habt. Viele Betrüger sind in die Welt gekommen. Sie glauben nicht, dass Jesus Christus wirklich in menschlicher Gestalt auf die Erde kam. Wer so denkt, ist ein Betrüger und Antichrist. Achtet darauf, dass ihr nicht verliert, wofür wir so hart gearbeitet haben. Strengt euch an, damit ihr den vollen Lohn bekommt. Denn wer über die Lehre von Christus hinausgeht, wird keine Gemeinschaft mit Gott haben. Aber wer der Lehre von Christus treu bleibt, wird sowohl mit dem Vater als auch mit dem Sohn verbunden sein. Wenn jemand zu euch kommt und nicht die Wahrheit über Christus lehrt, dann ladet ihn nicht in euer Haus ein und ermutigt ihn auch sonst in keiner Weise. Wer ihn ermutigt, macht sich mitschuldig an seinem schlechten Tun. Abschließende Bemerkungen. Nun hätte ich euch noch viel mehr zu sagen, doch ich möchte es nicht in einem Brief tun. Ich hoffe nämlich, euch bald besuchen zu können. Dann kann ich persönlich mit euch sprechen. Dann wird nichts mehr unsere Freude trüben. Die Kinder deiner von Gott auserwählten Schwester lassen dich grüßen.

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0: Du hast eingeschaltet in das Programm Durch die Bibel. Und das Bibellehrer ist Prediger Elmer Reimer. In das letzte Programm sahen wir, dass Amos anfängt zu prophezeien über Israel, dass Gott wird sie in die Rechtschaken über Ernt, wen er sind. Und das erste Programm, wo wir sehen, dass Amos in die Prophezeiung anfängt, buchstäblich in Erfüllung zu wohnen, größer als vorher die Prophezeiung wird. Ich lade ihn nun weiter an, eingeschaltet zu bleiben, um zu sehen, dass Gott sein Wort immer vollfällt wird, größer als dort geschrieben steht. Herr, ich danke dir weiter für die Bibel und bete, dass du dein Wort nun weiter machst, richtig sehen und zu jeder Torhörche. Amen. Hier ist weiter mit Jünd, Prediger Elmer Reimer.
1: 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Damaskus wie Syrien ihre Hauptstadt. Das wird buchstäblich erfüllt. Ich soll vielleicht dort lesen, so als dort beschrieben ist, in der zweite Zehnige Buch, der tiende Kapitel, 32 und 33. 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
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Und ich will dort auch hoch in Acht holen. Und will jeden Tag auch Zeit nehmen, Gott sein Wort zu lesen und studieren, mit einem deepen Janker, dass der Heilige Geist mir dort muss klar machen. Und ich will auch tun, was ich kann, solange als der Herr mir Odem geeft, Gott sein Wort mit anderen mitzuteilen. 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Dort können sogar Krone annehmen. 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

Wenn die gesehen wurden oder die haben vielleicht eine Frau über das Programm oder vielleicht über das Heil in Christus, wo die können die Überzeugung haben, dass ihre Sinnenschuld vergibt ist und dass die wollen vor aller Ewigkeit im Himmel sein, wir würden hier in Jüd mithelfen, aufgrund von Gottes Wort. Römer 10, Vers 13 sagt, wer immer den Herrn in seinen Namen anruft, wird seilig worden. Bitte schrift noch den selben Radiosender, wo ihr noch horchen.

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6. September. Heute, wenn ihr seine Stimme hört, verhärtet eure Herzen nicht. Hebräer Kapitel 4, Vers 7. Eine Andacht von Thomas Krückertskoten. Aufschieberitis. Kennen Sie das? Man müsste unbedingt die Steuererklärung machen oder die Garage aufräumen, ein wichtiges Gespräch führen oder einen Arzttermin vereinbaren. Aber irgendwie schiebt man diese Dinge vor sich her. Das erledige ich morgen. Ein Ausdruck, den wohl jeder schon mal genutzt hat und bei dem mit morgen nicht zwingend der Folgetag gemeint ist. Manche Dinge verschiebt man eben gerne. In Deutschland vertagen Menschen am häufigsten Hausarbeiten wie Aufräumen, Wischen oder Fensterputzen, 39%. Auch die Steuererklärung wird von den Bundesbürgern gerne hinausgezögert, 28%. Prokrastination ist übrigens die wissenschaftliche Bezeichnung für Aufschiebeverhalten. Einer der führenden Spezialisten in Sachen Prokrastination ist Joseph Ferrari von der DePaul University in Chicago. Er fasst seine Forschungsergebnisse knapp zusammen. Jeder schiebt auf, jeder. Es ist keine Unart, sondern eine menschliche Eigenschaft. Unterschiedlich ist nur, welche Art von Arbeiten jemand aufschiebt und wie oft man es tut. Bei manchen Dingen ist das Verschieben kein großes Problem, solange sie irgendwann erledigt werden. Es gibt allerdings Bereiche, in denen das Aufschieben schwerwiegende Folgen haben kann, beispielsweise bei medizinisch erforderlichen Therapien. Auch die Bibel spricht von der großen Gefahr, wichtige Entscheidungen zu verschieben. Die wichtigste Entscheidung ist die Antwort auf die Einladung Gottes zu einem erfüllten Leben mit ihm selbst. Die Bibel spricht in unserem Tagesvers vom Heute, also von der Dringlichkeit der Einladung Gottes. Diese Einladung sollte man nicht vor sich herschieben. Es gibt nämlich ein zu spät. Die Folgen werden schwerwiegender sein als eine nicht gemachte Steuererklärung. Frage: Haben Sie Gottes Einladung zum ewigen Leben schon angenommen? Tipp: Die wichtigste Entscheidung des Lebens sollte man nicht auf morgen verschieben. Bibellese: Hebräer Kapitel 4, Verse 1 bis 7. Lasst uns nun dafür sorgen, dass nicht etwa, da die Verheißung, in seine Ruhe einzugehen, noch aussteht, jemand von euch als zurückgeblieben erscheint. Denn auch uns ist eine gute Botschaft verkündigt worden, wie auch jenen. Aber das gehörte Wort nützte jenen nicht, weil es bei denen, die es hörten, sich nicht mit dem Glauben verband. Wir gehen nämlich in

die Ruhe ein als die, die geglaubt haben, wie er gesagt hat. So schwor ich in meinem Zorn, sie sollen nimmermehr in meine Ruhe eingehen, obwohl die Werke von Grundlegung der Welt an geschaffen waren. Denn er hat irgendwo von dem siebten Tag so gesprochen, und Gott ruhte am siebten Tag von allen seinen Werken. Und an dieser Stelle wiederum, sie sollen nimmermehr in meine Ruhe eingehen. Weil es nun dabei bleibt, dass einige in sie eingehen und die, denen zuerst die gute Botschaft verkündigt worden ist, des Ungehorsams wegen nicht hineingegangen sind, bestimmt er wieder einen Tag, ein Heute, und sagt durch David nach so langer Zeit, wie vorhin gesagt worden ist, heute, wenn ihr seine Stimme hört, verhärtet eure Herzen nicht.

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Liebe Hörer und Hörerinnen, schön, dass ihr wieder das Radio eingeschaltet habt, um auf Gottes Wort zu hören. Heute spricht zu Ihnen Prediger Ewald Friesen. Wir wollen in den folgenden Minuten gemeinsam über das Thema Jesus verändert unser Leben nachdenken. Liebe Hörer und Hörerinnen, Jesus verändert unser Leben völlig. Menschen, die gestern nicht an Jesus glaubten und die biblischen Geschichten als Märchen bezeichneten, können heute plötzlich an Jesus glauben, weil er sie verändert hat. Ein jeder von uns, der ein Kind Gottes ist, kann erzählen, dass es Jesus war, der uns völlig verändert. In Lukas 5 haben wir eine Geschichte, die ich in Kurzfassung erzählen möchte. Jesus kam zu einem See, wo ein paar Fischer gerade vom Fischen gekommen waren. Sie waren die ganze Nacht auf dem See gewesen, hatten aber nichts gefangen. Jesus ging zum Fischer Simon Petrus und sagte zu ihm: Komm, Simon, fahr nochmal aufs Meer und versuche es noch einmal. Simon glaubte zwar, dass das nichts bringen würde, aber er fuhr mit seinem Boot nochmal raus, weil Jesus es angeordnet hatte. Er war also gehorsam. Kaum waren die Netze ausgeworfen, dann füllten sie sich diese. Simon war platt vor Überraschung. Er ging zu Jesus und sagte zu ihm: Geh fort, ich bin ein sündiger Mensch. Aber Jesus erwiderte: Von jetzt an wirst du Menschen fischen. Was uns diese kurze Geschichte aussagen möchte, ist: Simon war ein sündiger, ungläubiger Mensch, aber durch den Glauben an Jesus Christus ist er ein neuer Mensch geworden, nämlich ein Jünger Jesu. Gehört jemand zu Jesus Christus, dann ist er ein neuer Mensch. Was vorher war, ist vergangen, etwas Neues hat begonnen. 1. Korinther 5, Vers 17. Durch die Erfahrung, die der Simon gemacht hat, erleben wir heute, wie ungläubige Menschen durch den Glauben an Jesus Christus zu neuen Menschen werden. Das geht aber nicht immer von heute auf morgen. Aber wenn man sich mit der Bibel und den Erzählungen darin beschäftigt und liest, dann wird einem klar, da ist ja doch etwas dran. Von Jesus veränderte Menschen wollen dann plötzlich gerne neue Schritte gehen. Sie nehmen sich fest vor, das Alte hinter sich zu lassen. Ich will euch jetzt nicht zwingen, in der Bibel zu lesen, aber werfe doch mal einen Blick da rein. Es stehen viele interessante Anekdoten darin. Man muss nur einmal anfangen damit. Gehört jemand zu Christus, dann ist er ein neuer Mensch. Was vorher war, ist vergangen. Etwas Neues hat begonnen. 1. Korinther 5, Vers 17. Dieser Spruch beeindruckt mich immer wieder, denn es ist nie zu spät, um an Jesus zu glauben. Welche Antwort wirst du als Zuhörer geben, wenn jemand dir plötzlich die Frage stellt: Glaubst du, dass Jesus Christus für dich am Kreuz gestorben ist? Ein Mann mit Namen Hans konnte auf die eben genannte Frage nicht sofort antworten. Je mehr er aber in der Bibel gelesen und sich mit den Erzählungen auseinandergesetzt hatte, desto klarer war ihm die Frage. Doch eine Woche später gab er die Antwort. Er sagte: Ja, ich glaube, dass Jesus für mich bzw. für unsere Sünden am Kreuz gestorben ist. Mein Wunsch, lieber Zuhörer, ist, dass du als Zuhörer auf die Frage: Glaubst du, dass Jesus Christus für dich am Kreuz gestorben ist, wie Hans mit Ja, ich glaube, antworten kannst. Amen. Ich bete. Herr, du großer, allmächtiger, allgegenwärtiger, allwissender und lieber Vater im Himmel, danke für deine Liebe, durch die du uns angenommen und errettet hast. Herr, danke, dass du dich selbst erniedrigt hast, um uns zu erretten. Herr, ich danke dir dafür, dass du für jeden Mensch
auf Erden am Kreuz gestorben bist, um jeden zu retten, der dieses Gnadengeschenk annimmt. Danke, Herr, dass du jeden, der dich annimmt, völlig verändert hast, veränderst und auch verändern wirst. Wir dürfen es genießen, wenn wir bereit sind, uns mit dir zu verbinden. Wir haben durch dein Wort auch die Gewissheit, dass du mit uns bist, uns veränderst und führst. Danke, Herr, dafür, dass wir es wiederholt erfahren dürfen, dass du deine Versprechen stets treu hältst. Menschen, die zu Christus gehören, sind ein neuer Mensch geworden. Gib uns, Herr, auch die Kraft und den Sieg darin, dass wir nahe bei dir bleiben, um treu unser Leben nach deinem Willen bis ans Lebensende ausrichten zu können. Im Namen Jesu. Amen.

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Vorstadt hängt. Und wenn auf jedem grünenden Flecken eine lärmende Traube von Menschen sich drängt,

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0: Guten Morgen, werter Gottesdienstbesucher. Herzlich willkommen zum heutigen Gottesdienst. Ich begrüße alle Teilnehmer hier vor Ort, auch die uns über die verschiedensten Medien heute begleiten und zugeschaltet haben, alle Zuhörer am Radio, im Krankenhaus und auch die lieben Zuhörer, Zuschauer im Altenheim. Einen gesegneten Sonntag sei euch allen gewünscht. Haben wir heute Gäste in unserer Mitte? Möchte jemand einen Gast vorstellen? Ich sehe dort schon eine Hand.
1: Ja, wir haben Besuch aus Deutschland. Da ist einmal Linus. Er ist Verwandter meiner Frau. Und neben ihm ist sein Freund Noah. Ja, sie sind heute hier bei uns und wollen mit uns gemeinsam den Gottesdienst erleben.
0: Herzlich willkommen hier, Besuch aus Deutschland. Nach weiterer Besuch. Ich sehe einige bekannte Gesichter, auch aus Volendam. Herzlich willkommen hier in unserer Mitte. Schön, dass ihr dabei seid. Ich möchte den heutigen Gottesdienst unseren himmlischen Vater anbefehlen. Wem es möglich ist, bitte ich, sich zu erheben für ein Eingangsgebet. Ja, großer Gott, himmlischer Vater, danke, dass wir Gottesdienst feiern dürfen. Danke, dass wir dich anbeten dürfen. Danke, dass wir uns hier frei versammeln dürfen. Wir wollen es tun, um aus deinem Wort zu hören. Wir wollen etwas von dem mitnehmen, was du uns heute zu sagen hast. Wir wollen es mitnehmen und in die Tat umsetzen. Möchtest du uns offene Ohren schenken, offene Gedanken, dass wir einfach das tun, was du durch deinen Heiligen Geist heute uns für uns vorbereitet und versprochen hast. Herr Jesus, danke für dein Dabeisein. Amen. Zu den Bekanntmachungen allen Unterstützergemeinden ist von Servome CD ein Film, Anlass ihrer Jubiläumsfeier zugeschickt worden, 75 Jahre Jubiläumsfeier. Und diesen Film wollen wir uns kurz einmal anschauen. Ich bitte darum.
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0: Nein, aber Wattenkrein ist für dich. Habe ich was für dich?
1: Danke, Opa.
0: Ja, gerne.
1: Oma!
2: Aber Mama, ich bitte dich, bitte, bitte, all meine Freunde fahren dahin und ich will auch zuhören. Alle fahren dahin und das macht dich das überhaupt aus?
3: Es ist nur eine Nacht bei deinen Großeltern. Du wirst schon nichts verpassen.
2: Mama, du verstehst das nicht. All meine Freunde fahren dahin. Alle und ich will auch Motorrad fahren.
3: Ich hab's dir schon gesagt und jetzt ist Schluss. Hallo Papa, wie geht's dir?
0: Hallo Bianca, schön, dass ihr gekommen seid. Freut mich. Hallo, hallo Mario.
4: Hallo, Opa.
0: Schön, dass du da bist. Ich habe hier was für dich.
4: Oh. Danke.
3: Ach, Papa, verzeih ihm. Er wollte nicht mitkommen. Er wollte lieber zu seinen Freunden fahren mit dem Motorrad. Er ist in so einem schwierigen Alter und glaubt, er weiß selbst, was er will.
0: Ja, ich verstehe. Ihr, als ihr klein wart, wart ihr genauso. Aber schau mal, wie ihr euch verändert habt.
3: Ich habe mir ein paar Sachen für euch mitgebracht.
0: Ja, danke schön.
3: Gut, ich fahre dann schon. Ich komme morgen dann die Kinder holen.
0: Alle, danke
3: tschüss,
0: schön.
3: Mama.
0: Ja, tschüss, tschüss.

0: Und Mario, weißt du schon, was du nach der Schule machen wirst? Wirst du etwas studieren oder wirst du bleiben arbeiten?
1: Opa, guck mal, was ich auf dem Sofa gefunden habe.
2: Wir fallen für andere, was bedeutet das?
0: Ja, das war 2015, hat der Serborma eine Radtour organisiert. Da bin ich mit deiner Oma fast 100 Kilometer Fahrrad gefahren.
1: 100 Kilometer? Warum und wieso macht ihr das nicht mehr?
0: Ja, weißt du, mein Körper ist schon alt, die Beine, die tun jetzt nicht mehr so gut. Aber früher, dann haben wir sehr vielen Kindern können helfen mit diesen Spenden, die wir durch diese Fahrradtour organisiert haben. Da können wir Kinder in Kinderheim und in Kindertagesstätte sehr viel helfen. Kinder, die niemanden hatten. Das war aber auch nicht das Einzige, was wir gemacht haben. Ich habe einen Freiwilligendienst gemacht für viele Jahre, als ich noch jung war.
1: Freiwillig? Was bedeutet freiwillig?
0: Ja, man wird doch nicht angestellt. Man tut das einfach aus freiem Willen. Wir haben vielen Leuten geholfen, Häuser bauen, Dächer machen, Häufe säubern. Ich war da mit vielen anderen freiwilligen Jugendlichen.
1: Dächer bauen und mit Kindern spielen? Das ist toll. Bestimmt haben sie dich viel dafür bezahlt, nicht wahr?
0: Nein, dafür kriegt man nicht bezahlt. Man tut das freiwillig einfach aus Liebe zum Nächsten und aus Liebe zu Gott. Das bedeutet das Christsein. Das bedeutet auch das Armband, das ich euch geschenkt habe. Denn die Liebe Christi motiviert uns. Sogar ihr könnt helfen. Kekse backen, Spielsachen sammeln oder auch Geld spenden für die armen Leute.
3: Ich würde sowas niemals mitmachen. Ich will Geld verdienen. Ich verstehe nicht, wie jemand seine Zeit so vergeuden kann, wenn man genauso gut Geld verdienen könnte und eigene Sachen kauft. Das wäre nichts für mich.
1: Bei Christen so etwas tun, nicht wahr, Opa?
0: Ja. Komm, ich zeige dir mal, was ich in Sorgome gemacht habe.
1: Dieses Foto, Opa, da bist du noch sehr jung.
0: Ja, das hat so seine Geschichte. Das war damals in El Puente, das war das erste Projekt, das Herr Wurme mal angefangen hat. El Puente war eines der ersten Werke des Herr Wurme. Damals wurden die Personen mit psychischen Problemen sehr schlecht behandelt und hatten keine Möglichkeit. Die Kirchen glaubten, dass man ihnen helfen konnte, und so fuhren wir hin. Wir machten viele normale Aktivitäten mit ihnen, damit sie sich wieder als Teil der Welt fühlen konnten.
1: Und diese Babys?
0: Ja, das ist die Kindertagesstätte. Dort halfen wir alleinstehenden Müttern, die hart arbeiteten und keinen hatten, bei dem sie ihre Kinderchen lassen konnten.

0: Dieses begann 1985 mit nur 3 Kindern. Jetzt habe ich gehört, dass es dort fast 90 Kinder sind.
1: Desaparece por un mes.
2: Opa, wenn wir nach Asunción fahren, sehe ich immer Kinder auf der Straße an den Ampeln. Haben Sie kein Zuhause?
3: Und deshalb haben wir das Kümmern in La Vida gegründet.
0: Die Kinder, die auf der Straße lebten, konnten zum Schlafen in das Kinderheim kommen. Es war sehr schwer mit ihnen, aber Schritt für Schritt lernten sie die Regeln und viele fingen auch an, den ganzen Tag bei uns zu bleiben. Damals hatten wir dort fast 60 Kinder. Es war eine sehr gute Erfahrung.
2: Und gehen Sie auch zur Schule, so wie wir?
0: Aber sicher, sie gehen alle zur Projektschule. Nicht nur die Kinder vom Kinderheim, auch viele andere Kinder aus der Gegend. Die Schule fängt mit nur 3 Klassen an und ist langsam gewachsen. Heute haben sie nahe an 300 Schüler und sie lernen viele gute Dinge, so wie ihr in der Schule. Das waren andere Zeiten. Heute sind nicht mal mehr 10 Kinder im Kinderheim.
2: Warum?
0: Na, die Zeiten ändern sich, die Nöte und die Gesetze.
2: Und wie wird es in Zukunft sein?
0: Ich weiß es auch nicht. Das Letzte, was ich gehört habe, dass der Servomed will eine Nachbarschaftshilfe anbieten, die in ganz Paraguay den armen Familien helfen will, durch die Gemeinde. Aber vielleicht weißt du, was in Zukunft in Servomed passieren wird.
2: Ich?
0: Ja. Du und ich, wir entscheiden durch die Gemeinden, was in Zukunft mit Servomed passieren wird. Die Zeiten mögen sich ändern, die Nöte und die Gesetze auch. Aber eines bleibt für immer bestehen, die Liebe Christi. Wisst ihr? Ich wollte anfangs auch nicht dort sein. Dann hörte ich in meiner Kirche von einem Dienst an Leuten, die nichts haben. Leute dienen, die nichts haben? Das war für mich, hatte keinen Sinn. Aber dann merkte ich, dass es nicht das Werk war, das keinen Sinn machte, sondern ich. Ich hatte den Sinn meines Lebens noch nicht gefunden.
1: Hast du es jemals bereut?
0: Niemals. In meiner Zeit im Dienst habe ich so viele Dinge fürs Leben gelernt, die mir heute nützlich sind. Ich habe gelernt, dass ich meine Komfortzone verlassen muss, um als Person zu wachsen. Ich habe gelernt, geduldig zu sein und mein Temperament zu kontrollieren. Ich habe Personen aus anderen Kulturen kennengelernt und Freunde gefunden. Ich habe den wahren Sinn meines Lebens entdeckt. Aber was ich wirklich gelernt habe, was das Wort Liebe bedeutet, ich habe verstanden, dass Jesus genau so mit uns umgeht. Die Welt verändert sich, Mario. Die Personen verändern sich auch. Aber diese Liebe, die Jesus am Kreuz gezeigt hat, die motiviert uns. Also gut, Zeit für Abendbrot.
2: Yay!

Mission unserer Vorfahren bleibt bis heute bestehen. Dieselbe Liebe Christi, die sie in den Anfangsjahren des Servome getragen hat, trägt auch uns heute, jeden Tag, jede Minute, bei jedem Projekt und Werk. Liebe Gemeinde, wollen wir festhalten an unserer Vision. Lasst uns weiter Paraguay zu Gottes Ehre verändern. Die Vision unserer Gemeinde ist, weiter bei allem Gottes Gefallen zu suchen. Lasst uns weiter stark sein und vorwärts gehen.

0: Den Opa, den ihr gesehen habt, das ist Dietrich Dück. So viel wie ich weiß, hat er nie eine andere Arbeit gehabt, 43 Jahre im CD gedient. Das ist schon mal was wert. So, zu dem Programm, was wir Samstag hatten, CD-Vertreter, Gemeindeleiter. Hinter diesem Projekt stehen 32 Gemeinden und es ist unmöglich, 32 Gemeinden einzuladen zu einem Fest. Dann glaube ich, würden tausende Leute kommen. Also es waren nur geladene Leute, ein paar Speziale zur Information. Das war Samstag, 8 Uhr fing es an, im Servome, bei der Schule. Wir gingen von Klasse zu Klasse. Es waren viele Schüler da, CD-Vertreter, Gemeindeleiter, Leute, die schon über 10 Jahre gearbeitet haben, also was schon nicht mehr im Dienst war, die waren auch eingeladen. Es war ein Treffen, es ging gut. Es waren viele Schüler, man hat gesehen, was sie da machen. Man hat Zeugnisse gehört, wurden die Augen feucht. Zur Information, nachher 10 Uhr fängt das Programm an, das allgemeine Programm. Joris Dirksen ist der Leiter jetzt, ist ein ganz mutiger Onkel, der macht uns Mut, weiterzumachen. Also es geht gut, mit dem Onkel anzuhören. Also was vorher war, es war Ronald Rempel, der ist nicht mehr, der war auch sehr gut. Also ich kann von ihm nur Gutes sagen. Das Programm, Joris hat dann die Leitung übernommen, willkommen geheißen, ein Gebet gesprochen. Danach gab es ein paar Lieder von einer Schülergruppe, eingeleitet von einem Direktor. Es war lauter wie sonst, wie das gewohnt sind. Dann hat man auch noch allgemein gesungen. Dann ist da ein, Marco Eitzen, der hat ein Interview mit 3 Personen gemacht. Das sind ältere Leute, die mal zum CD gekommen sind, was es heute sind. Es sind nicht Straßenonkels und Tanten, das sind sogar ein Impresario. Sie haben ein bisschen erzählt, wie sie mal dazu gekommen sind. Großartig. Dann haben wir eine Kurzpredigt gehabt von, wie heißt er? Mein Leid, Alfred Friesen. Das ist mein Nachbar, 3 Jahre auf 81 gewesen. Also er hat eine Kurzpredigt gehabt. Nachher waren dann auch Lieder. Das heißt, es war eine Gruppe da, die hat da gesungen. Haben Gemeinschaft gehabt, haben Mittag gegessen und haben uns verabschiedet. Ein schönes Fest.
1: Danke für diesen Einblick im CD. Kinder, jetzt ist die Zeit für euch. Ihr dürft in eure Sonntagsschulklassen gehen.

Gemeinsam wollen wir jetzt eine Singzeit haben. Erik und Gruppe wird uns daran anleiten. Wir dürfen kräftig mitsingen. Und währenddessen bitte ich, dass man die Kollekte einsammelt.

Ein Loblied Davids. Der Herr ist gerecht in allem, was er tut. Ein Gott, auf den man sich verlassen kann. Der Herr ist nahe allen, die ihn anrufen. Allen, die ihn aufrichtig anrufen. Ich will den Herrn loben und alle Menschen werden seinen heiligen Namen preisen, jetzt und für alle Zeit.

Wir singen weiter aus dem Buch Nummer 146. Nummer 146, Gottes Volk wird jetzt gesammelt.

Und wir singen noch ein weiteres Lied, Nummer 90. Wem es möglich ist, bitte ich dazu aufzustehen. Ihr könnt einmal die Beine vertreten.

Ich möchte noch ein Dankgebet sprechen. Neigen wir unser Haupt dazu. Vater im Himmel, danke, dass wir an dich beten dürfen. Danke, dass du uns hörst. Danke, Vater, dass du uns segnest. Danke, Vater, dass wir Kollekt einlegen dürften, dass wir das abgeben dürfen. Du hast uns reich beschenkt, du hast uns alles gegeben, was wir zu leben brauchen. Und wir dürfen es abgeben. Möchtest du es einfach zum Segen setzen, damit das, was eingelegt wurde, doch möchte dazu gereichen, dass dein Reich weiterhin hier auf Erden ausgebaut werden kann, Herr Jesus. Auch möchte ich beten jetzt anschließend für die Predigt, für Prediger Stefan Born, dass du ihm einfach leitest, führst und die Worte auflegst, die du durch ihn zu uns sagen willst, Herr Jesus. In deinem Namen. Amen. Das Predigtthema heute lautet: Die heilende Liebe Gottes. Und in Führung zu der Predigt lese ich den Bibeltext aus Matthäus 5, 20 bis 24. Denn ich sage euch, wenn eure Gerechtigkeit nicht besser ist als die der Schriftgelehrten und Pharisäer, so werdet ihr nicht in das Himmelreich kommen. Ihr habt gehört, dass zu den Alten gesagt ist, 2. Mose 20, 13, du sollst nicht töten. Wer aber tötet, der soll des Gerichts schuldig sein. Ich aber sage euch, wer mit seinem Bruder zürnt, der ist des Gerichts schuldig. Wer aber zu seinem Bruder sagt, du nichts nutz, der ist des Hohen Rates schuldig. Wer aber sagt, du Narr, der ist des höllischen Feuers schuldig. Darum, wenn du deine Gabe auf dem Altar opferst und dort kommt dir in den Sinn, dass dein Bruder etwas gegen dich hat, so lass dort vor dem Altar deine Gabe und geh zuerst hin und versöhne dich mit deinem Bruder und dann komm und opfere deine Gabe. Wir hören die Botschaft von Prediger Stefan Born.

Denn das ist die Botschaft, die ihr gehört habt von Anfang, dass wir untereinander lieben sollen. Johannes schreibt diese Worte und automatisch könnte ja man dann denken, wieso muss man etwas wiederholen? Wieso muss er das wiederholen, was die Leute, die es hören, eigentlich schon wissen sollten? So lesen wir es jedenfalls aus seiner Schrift. Johannes bleibt nicht da stehen, sondern es geht weiter und er sagt, nicht wie Kain, der von den Argen war und erwürgte seinen Bruder. Und warum erwürgte er ihn? Weil seine Werke böse waren und die seines Bruders gerecht. Wie sieht das heutigen Tags aus? Brauchen wir diese Wiederholung dieser Worte? Brauchen wir es, dass wir uns es frisch vor Augen halten müssen? Ich glaube ja. Ich bin ganz sicher, dass wir uns es immer wieder vorhalten müssen, denn im menschlichen Herzen ist Raum, um Neid, um Hass und auch Streit aufblühen zu lassen. Leider. Ich möchte uns den Bibeltext lesen, den wir in 1. Mose 4, die Verse 1 bis 16 lesen. 1. Mose 4, 1 bis 16. Und Adam erkannte seine Frau Eva und sie ward schwanger und gebar den Kain und sprach, ich habe einen Mann gewonnen mit Hilfe des Herrn. Danach gebar sie Abel, seinen Bruder, und Abel wurde ein Schäfer, Kain aber wurde ein Ackermann. Es begab sich aber nach etlicher Zeit, dass Kain dem Herrn Opfer brachte von den Früchten des Feldes, und auch Abel brachte von den Erstlingen seiner Herde und von ihrem Fett. Und der Herr sah gnädig an Abel und sein Opfer, aber Kain und sein Opfer sah er nicht gnädig an. Da ergrimmte Kain sehr und senkte finster seinen Blick. Da sprach der Herr zu Kain, warum ergrimmst du? Und warum senkst du deinen Blick? Ist's nicht so, wenn du fromm bist, so kannst du frei den Blick erheben. Bist du aber nicht fromm, so lauert die Sünde vor der Tür und nach dir hat sie Verlangen. Du aber herrsche über sie. Da sprach Kain zu seinem Bruder Abel, lass uns aufs Feld gehen. Und das begab sich, als sie auf dem Felde waren, erhob sich Kain wider seinen Bruder Abel und schlug ihn tot. Da sprach der Herr zu Kain, wo ist dein Bruder Abel? Er sprach, ich weiß es nicht, soll ich meines Bruders Hüter sein? Er aber sprach, was hast du getan? Die Stimme des Blutes deines Bruders schreit zu mir von der Erde. Und nun, verflucht seist du auf der Erde, die ihr Maul aufgetan hat, deines Bruders Blut von deinen Händen zu empfangen. Wenn du den Acker bebauen wirst, soll er dir hinfort seinen Ertrag nicht geben. Unstet und flüchtig sollst du sein auf Erden. Kain aber sprach zu dem Herrn, meine Strafe ist zu schwer, als dass ich sie tragen könnte. Siehe, du treibst mich heute vom Acker und ich muss mich vor deinem Angesicht verbergen und muss unstet und flüchtig sein auf Erden. So wird's mir gehen, dass mich totschlägt, wer mich findet. Aber der Herr sprach zu ihm, nein, sondern wer Kain totschlägt, der soll siebenfältig gerecht werden. Und der Herr machte ein Zeichen an Kain, dass ihn niemand erschlüge, der ihn fände. So ging Kain hinweg von dem Angesicht des Herrn und wohnte im Lande Not, jenseits von Eden gegen Osten. Soweit der Bibeltext. Diese Geschichte zeigt uns immer wieder, dass alles oder das meiste jedenfalls, was wir tun, im Herzen beginnt. Mit etwas ganz Kleinem. Kain war nicht plötzlich ein Mörder. Wir lesen Vers 4, da ergrimmte Kain sehr und sein Angesicht verstellte sich. Noch war Abel nicht tot, noch hatte er ihn den Tod noch nicht einmal gewünscht. Aber in Kains Herzen war bereits etwas geschehen.
Gott spricht ihm sogar darauf an. Warum ergrimmst du und warum senkst du dein Angesicht? Gott gibt kein hier die Möglichkeit, innezuhalten und noch einmal nachzudenken über das, welches seine Gedanken sind, was er im Herzen fühlt über Abel. Zwischen dem Gefühl, das Kain im Herzen hat, und der Tat gab es die Gelegenheit, eine Entscheidung zu treffen. Und auch Kain stellte dieses klar und machte eine Entscheidung. Ja, verletzt werden können wir alle. Niemand von uns bleibt davon verschont. Und neidisch könnten wir auch alle werden. Ja, aber was machen wir mit dem Gefühl, das uns ins Herz kommt oder in den Sinn? Wir müssen entscheiden, genauso wie damals Kain, was wir mit diesem Gefühl anstellen. Kain jedenfalls lässt den Zorn wachsen. Er spricht nicht mit Abel über sein Problem. Er spricht nicht mit Abel über sein Problem. Abel hatte kein Problem, sondern Kain hatte ein Problem. Er suchte nicht die Versöhnung. Und vor allem, was viel trauriger ist, er brachte seine Gefühle nicht vor Gott. Er gestand nicht Gott ein. Es ärgert mich. Es ärgert mich. Ich kann das nicht ansehen. Das, dass du Abels einfach anders behandelst. Das Opfer, das er bringt, das nimmst du an und meines nicht. Und Gott sagt noch einmal, die Sünde lauert vor der Tür und nach dir hat sie Verlangen, du aber herrsche über sie. Es war eine sehr, sehr ernste Warnung, die Gott dort dem Kain gab. Eine sehr ernste Warnung. Es ist ein Verlangen der Sünde nach dir. Sünde beginnt meistens ganz, ganz klein. Mit einem Gedanken, mit einer Verletzung, die wir spüren, mit einem Vergleich, in diesem Fall war es so, Abels Opfer wird angenommen, meines nicht, ein Gefühl von Ungerechtigkeit. Ich glaube, jeder von uns weiß, was das bedeutet. Warum hat der andere etwas Besseres bekommen? Warum behandelt er mich so anders als seinen Bruder? Und wer solche Gedanken füttert, der muss sich dann nachher nicht wundern, wenn sein Herz sich verändert. Kain sah Abel irgendwann nicht mehr als Bruder an. Die Bruderliebe war vorbei. Es ist erschreckend, dass Kain den Abel tötete. Das ist erschreckend. Es ist aber viel erschreckender, dass Kain den Abel irgendwann nicht mehr als Mensch gesehen hat, sondern als ein Problem. Und wenn man ein Problem, einen Mensch erst als ein Problem bezeichnet, fühlt es sich nicht mehr ganz so menschlich an, wenn man ihm etwas Falsches antut oder auch schon nur wünscht. Johannes weist darauf hin in 1. Johannes 4, wo wir das lesen durften. Und er sagt ganz genau, schaut ganz genau hin, was in eurem Herzen passiert, wenn ihr Hass Raum gibt. Du siehst den anderen nicht mehr als einen Menschen. Du siehst ihn als ein Problem. Du siehst ihn als Feind. Du siehst ihn als Hindernis. Wenn der andere schon nur noch als Problem, als Feind, als Hindernis hingestellt wird, dann ist das schon viel leichter, ihn schlecht zu behandeln. Dann ist ja das kein Mensch mehr.
Und das kann in kleinen Details passieren. Verachtung, Ausgrenzung, hinterm Rücken reden oder auch bewusste Kälte. Mit dem Wunsch, der soll ruhig mal merken, was es bedeutet, wenn man verletzt wird. Der soll ruhig mal merken, was es bedeutet, wenn man alleine gelassen sich fühlt. Matthäus 5, 21 und 22 haben wir gehört, da sagt es auch, ihr habt gehört, dass zu den Alten gesagt wird, du sollst nicht töten. Wer aber tötet, der soll des Gerichts schuldig sein. Und Jesus sagt weiter, ich aber sage euch, wer mit seinem Bruder zürnt, der ist des Gerichts schuldig. Wer aber zu seinem Bruder sagt, Racha, der ist des Rats schuldig. Des Hohen Rates bedeutet das hier. Wer aber sagt, du Narr, der ist des höllischen Feuers schuldig. Kurzform. Wenn ich einem Menschen einen anderen Namen gebe, als den, den Gott ihm gegeben hat, bin ich schuldig. Ich bin schuldig. Ich bin schuldig. Ich komme da nicht drum rum. Und Gott fragt keinen, nachdem er Abel getötet hat, wo ist dein Bruder? Wenn Gott eine Frage stellt, die geht meistens sehr, sehr tief. In der Familie von Kain wurde schon mal gefragt, erinnern wir uns, wo Gott in den Garten kommt und Adam und Eva haben sich versteckt, weil sie gesündigt haben. Und was machte Gott? Gott fragte, Adam, wo bist du? Und hier fragt Gott den Kain, wo ist dein Bruder? Und Kain hat gute Rückfragen. Er fragt zurück, soll ich denn meines Bruders Hüter sein? Kain versucht, Verantwortung abzuschütteln, zu delegieren. Kommt auch irgendwie bekannt vor, oder? Als Gott dann mit Adam sprach, dann sagte Adam auch, ja, das Weib. Die Schuld wies er von sich. Und ich glaube, das ist der beste Beweis dafür, dass wir alle von Adam abstammen. Machen wir das nicht auch so, dass wir sagen, ja, aber er hat das Erste zurückgeschlagen, ja? Sagen wir nicht so? Wir suchen die Schuld beim Anderen. Gestern Abend war Fußball und ich bin fußballbegeistert. Ist keine große Neuigkeit jetzt. Und es ist aber immer interessant zu sehen, dass wenn jemand auf den Fuß getreten wird, dann schreibt er sich im Gedanken die Chapa-Nummer auf von dem vorigen Spieler, also die Nummer, ja, die der hinten oben hat. Und die treffen sich dann meistens nochmal im Feld. Nicht um über die Situation zu reden, sondern um das auszugleichen. Und warum? Weil man sich verletzt fühlt. Entweder die Ehre oder der Fuß, was auch immer. Und ich suche die Schuld immer noch beim anderen. Wenn ich angefangen habe, wenn ich es das Erste getan habe, ja, das war aus Versehen oder ja, der war ja halt auch schneller, was sollte ich da tun? Wie antworte ich auf Gottes Frage, wenn er fragt, wo ist dein Bruder? Wo ist dein Bruder heute? Und dann muss ich mir die Frage gefallen lassen, die Gott mir vielleicht auch stellt und sagt, liebst du noch deinen Nächsten? Liebst du deinen Nächsten immer noch wie dich selbst? Daran haben wir die Liebe erkannt, dass er sein Leben für uns gelassen hat. Das ist der Unterschied zwischen Kain und Jesus. Egoismus und Liebe.
Und deshalb haben wir die Geschichte auch so ausführlich in der Bibel, damit wir es wissen dürfen, damit wir es vergleichen dürfen und entscheiden dürfen, welchen Weg wir selbst gehen wollen. Liebe ist ja nicht ein Gefühl. Liebe ist eine Entscheidung. Die Entscheidung zeigt sich im Handeln. Und diese Entscheidung traf auch Kain. Und sein Handeln haben wir gelesen. Liebe bedeutet, ich sehe den anderen, ich höre dem anderen zu, ich helfe ihm, ich vergebe ihm, auch wenn er noch nicht mal danach gefragt hat, ich ermutige ihn, ich nehme Anteil, ich bin bereit, einen Schritt auf ihn zuzugehen, um ihm zu helfen. Was Liebe nicht bedeutet, ist, dass wir immer einer Meinung sind. Das bedeutet es nicht. Wäre schön. Aber es bedeutet es nicht. Denn das wäre ja zu einfach, wenn wir alle einer Meinung wären. Liebe bedeutet auch nicht, dass ich jedes Verhalten vom anderen gutheiße. Auf keinen Fall. Wenn ich vergebe, bedeutet es nicht, dass ich es gutheiße, was der andere getan hat. Es hat mich trotzdem verletzt. Aber ich entscheide, wo ich diese Verletzung hinbringe. Liebe bedeutet aber auch, ich behandle den anderen weiterhin als Mensch, der von Gott geschaffen wurde und geliebt ist. Auch wenn wir Konflikte haben, auch wenn wir enttäuscht sind, auch wenn der andere anders denkt. Kain und Abel, was hat das heute mit uns zu tun? Gibt es irgendwo Parallelen? Und die Frage, die ich mich stellte bei dem Text gleich war, wo sind meine Abels in Mehrform? Wenn da nur einer wäre, dann wäre es toll. Wo sind meine Abels? Und aber auch, wie gehe ich mit meinen Abels um? Auf diejenigen, die ich neidisch bin. Auf diejenigen, mit denen ich Streit habe oder hatte. Mit denen ich etwas vergeben sollte, aber nicht kann oder auch nicht will. Über dem ich immer wieder etwas Schlechtes rede. Dessen Erfolg mich vielleicht, ja, ärgert ist vielleicht ein bisschen ein schweres Wort, aber ja, ärgert, dass der so viel Erfolg hat, von dem ich denke, mit dem möchte ich nichts mehr zu tun haben. Ich bringe ihn ja nicht gleich um, aber er soll der mal zusehen, dass der sonst wo ist, wo ich nicht bin. Dann sollten wir diese Frage, die Kain bekam, uns selber aufstellen und ich auch. Wo ist dein Bruder? Wo ist dein Bruder? Und Gott fragt nicht den Kain, wo ist dein Gegner? Gott fragt den Kain nicht, wo ist dein Feind? Weil das war Abel schon in seiner Perspektive. Von der Perspektive von Kain aus gesehen war Abel ein Feind. Wo ist dein Bruder? Wenn Gott das fragt, von deinem Nächsten, dann verändert sich die Perspektive, oder? Wenn das etwas ist, das dein Bruder ist, das ist etwas anderes, als wenn ein Feind oder ein Problem. Jesus zeigt uns durch sein Leben und durch sein Handeln, dass der Weg von Kain nicht das Ideale ist. 1. Mose 4 zeigt uns Kains Weg. Da ist erstmal Neid, Zorn, Hass und eine Tat. Und was folgt danach? Zerstörung. Oder glauben wir, dass die Familie dann immer noch wird schön zusammen gefeiert haben? Wenn der Sohn, der den anderen Sohn, also seinen Bruder umgebracht hat, mit dir am Tisch sitzen würde, ich glaube nicht, dass wir uns das vorstellen könnten, wie das ist.
Ich glaube nicht, dass wir das jemals würden erleben wollen. Ich bin davon sicher und ich bin davon überzeugt, dass wir das nicht wollen. Und Jesus zeigt genau das Gegenteil. Liebe, Hingabe, Vergebung und Leben. Das ist das Gegenüber, das wir aus dieser Geschichte mindestens mitnehmen können. Kein zerstört, Jesus baut auf. Kein nimmt, Jesus gibt. Alles, bis hin zu sein Leben. Für uns, die wir Sünder sind. Die Botschaft der Bibel ist nicht, seid nette Leute. Die Botschaft ist viel tiefer. Die Botschaft sagt, schaut auf Jesus Christus. Wir können aus eigener Kraft nicht immer lieben. Was glauben wir, wenn ein Fußballspieler getreten wird? Das schmerzt. Das schmerzt. Und der Schmerz, der körperlich ist, so einen Schmerz dürfen wir oder könnten wir auch empfangen oder verspüren, wenn es da drinnen eine Verletzung gibt. Und die muss geheilt. Und die können wir alleine nicht heilen. Wenn wir enttäuscht wurden, wer kann die Enttäuschung heilen? Ich selber? Das kann ich mir jedenfalls nicht zumuten. Und das ist der Grund, wieso wir Jesus Christus brauchen. Jeden Tag. Ich und auch du. Jeder Einzelne von uns. Und die Beziehung zu Jesus Christus müssen wir aufrecht erhalten. Das Interessante war, dass Kain mit Gott sprach oder Gott mit Kain. Das bedeutet, es war da eine Beziehung. Sind wir so nah dran an Jesus Christus, dass wir ihn hören? Er will und wird unser Herz verändern, wenn wir nah dran sind. Kain bekam die Warnung, du aber herrsche über sie, über die Sünde. Auch wir treffen Entscheidungen. Jeden Tag, jede Minute, jede Stunde, jedes Jahr. Wer ist derjenige, der uns da berät? An wem sind wir nahe dran, um hinzuhören, was wir tun sollten? Neid, Zorn, Enttäuschung, Bitterkeit. Was mache ich damit? Bin ich bereit, abzugeben, abzulegen, das alles bei Jesus abzulegen, am Kreuz? Er hat mit seinem Blut schon dafür bezahlt, das da abzulegen. Vielleicht sagst du, bei mir ist das aber ganz anders als bei Kain. Bei Kain, das war ja, also nur wegen einem Segen nicht annehmen, das Opfer nicht segnend annehmen, das kann ja doch nicht so schlimm sein, dass man deshalb jemanden umbringt. Kain war verletzt, tief im Inneren. Wenn wir auf die Geschichte genau achten, dann lesen wir nur, dass Kain von den Früchten des Feldes opferte. Und was machte Abel? Er gab von den Erstlingen, bevor er abgesättigt war, hat er schon abgegeben und Kain nicht. Kain gab von den Früchten. Das Video, das wir heute gesehen haben von Servome, passte 100% in diese Botschaft rein. Geben wir erst Jesus etwas, wenn wir schon genug haben, und von dem, was wir überhaben, geben wir ihn? Oder geben wir als Erste ihm etwas, auf das sein Name verherrlicht wird? Viele überlegen, dass man ja, wenn man in Rente geht, dann könnte man einen Dienst am CD machen. Ist nicht schlecht überlegt. Bloß wer gibt dir die Garantie, dass du bis zur Rente kommst? Einige überlegen, ja, wenn ich erst 100 Kopf Vieh habe, dann könnte ich mal 20 spenden.
Wer sagt, dass du 100 bekommen wirst? Ist es nicht der Gedanke, den wir oft haben? Ja, erst und dann. Der Gedanke ist nicht fremd. Der ist nicht von gestern. Wahrscheinlich war das bei Kain auch schon so, dass er erst mal sehen wollte, dass er genug hatte. Und danach, ja, danach schauen wir mal, ob wir noch was abgeben können. Vielleicht ist es bei dir auch so, dass du sagst, bei mir ist das auch wirklich so, dass ich benachteiligt bin. Die anderen kriegen alle mehr. Und ich kann euch garantieren, genau das dachte Kain auch. Genau das dachte Kain auch. Und er ließ diese Gedanken in seinem Herzen und in seinem Verstand weiter arbeiten, wachsen. Was mache ich mit meinen Gedanken? Wo lasse ich mich hinleiten mit den Gedanken, die mir kommen? Wo will ich hinkommen? Will ich zu Jesus kommen und ihm meine Gefühle offen darbringen? Erinnern wir uns daran, Kain war nicht bereit, mit Gott über seine Gefühle zu reden. Kain war nicht bereit. Und jedes Mal, wenn wir Jesus etwas vorenthalten wollen, ihm etwas verheimlichen wollen, ist es so, dass das nicht gute Frucht bringen kann. Und die Frage, die ich uns mitgeben möchte, ist, mit wem möchtest du deine Entscheidungen teilen? Wer darf an deinen Entscheidungen beitragen? Und wer darf helfen, diese zu tragen und auszuführen? Ich lade euch ein, aufzustehen für ein Gebet. Himmlischer Gott und Vater, durch dein Wort zeigst du uns immer wieder, wie menschlich wir doch sind. Wie egoistisch wir als Personen damals schon und genauso heute sind. Herr Jesus, du hast das alles gewusst. Und du hast gewusst, dass nur dein Blut uns reinwaschen kann. Dass nur dein Blut uns das Heil geben kann, das wir brauchen. Du willst Gemeinschaft haben mit uns. Dafür danken wir dir. Und Herr Jesus, ich möchte dich bitten, dass du durch deinen Heiligen Geist uns jeden Tag neu sensibel machst für dein Wort, auf das wir so handeln, dass du daran Freude hast und dass du dadurch geehrt wirst. Herr Jesus, führe und leite du uns so, dass dein Reich hier auf Erden gebaut werden kann. Das bete ich, Herr Jesus, in deinem heiligen Namen. Amen.

Ich ende den heutigen Gottesdienst mit den Segensworten aus 2. Korinther 13, 13. Die Gnade unseres Herrn Jesus Christus und die Liebe Gottes und die Gemeinschaft des Heiligen Geistes sei mit euch allen. Amen.

uns fehlt die Zeit. Seufzen wir in Hast und Eile. Wer ist heute noch bereit, dass er sie mit anderen teile? Lieber Gott, die Zeit verstreicht, fängt an knapp zu werden. 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

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Bist du bereit?

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Liebe Kinder, schön, dass ihr alle da seid. Hallo und herzlich willkommen bei Sonnenstrahl, der Radiokinderstunde von Segenswelle. Mein Name ist Anita Dück und ich freue mich, dass du eingeschaltet hast und zuhörst, denn das heißt, dass du zu der Kinderstunde Sonnenstrahl gehörst. Jedes Kind unserer Kinderstunde hat die Aufgabe, ein kleiner Sonnenstrahl zu sein. Das heißt, immer freundlich, hilfsbereit und lieb zu sein. Ist das nicht eine schöne Aufgabe? Eine Aufgabe, durch die man anderen Menschen eine Freude bereitet? Ja, die Aufgabe ist schön, aber auch ziemlich schwer. Viele Menschen, Erwachsene und auch Kinder, fällt es schwer, freundlich zu sein. Es ist für einige viel einfacher, grummelig und unfreundlich zu sein. Und das ist nicht so schön. Also, lasst uns lieber frohe Kinder Gottes sein, die als kleine Sonnenstrahlen in die Welt hineinleuchten. Zum Anfang der Kinderstunde wollen wir gemeinsam beten. Wenn wir beten, dann reden wir mit unserem Vater im Himmel. Dafür werden wir ganz ruhig. Dann schließen wir die Augen und falten die Hände. Und wenn du mit dem Gebet einverstanden bist, dann sage am Ende von dem Gebet laut Amen. Jetzt wollen wir beten. Unser Vater im Himmel, ich danke dir für die Kinderstunde. Ich danke dir, dass wir als deine Kinder fröhlich und freundlich sein können. Hilf einem jeden Kind von unserer Radiokinderstunde, das auch in die Tat umzusetzen.

Danke dafür, dass du die Kinder ganz besonders lieb hast. Danke, dass du gesagt hast, lass die Kinder zu mir kommen, denn ihrer ist das Himmelreich. Ich danke dir für jedes Kind, das heute zuhört. Schenke uns mit allen Kindern zusammen eine schöne, gesegnete Zeit. Amen.

In der Lektion heute geht es um Jesus und Nikodemus. Nikodemus war verwirrt. So viel hatte er schon von dem Messias gelesen. Sollte er tatsächlich der Messias sein? Ob das wohl stimmte? Sicher war er sich nicht. Nikodemus war ein Pharisäer. Das waren Menschen, die sehr viel die Bibel studiert haben. Viele von ihnen meinten aber, die Menschen müssen ganz viel Gesetze einhalten, damit sie zu Gott kommen können. Nikodemus war sich da nicht so sicher. Es gab so viele Gesetze. Wenn nur die Menschen, die alle Gesetze einhalten, zu Gott kommen könnten, dann könnte das niemand. Sie, die Pharisäer, hielten viele Gebote, aber selbst Nikodemus wusste, dass sie es nicht schafften, wirklich gut zu sein. Ja, und dann warteten die Pharisäer, genau wie die anderen Juden, auf den Messias. Gott hatte jemanden versprochen, der die Menschen retten sollte. Und jetzt war immer wieder die Rede von diesem Mann. Nikodemus hatte schon viel von ihm gehört. Ob er wohl wirklich der Messias war? Nikodemus war sich fast sicher. Viele Menschen glaubten an ihn, auch weil er Wunder tat und Menschen gesund machte. Aber die anderen Pharisäer glaubten das nicht. Aber vielleicht war es ja doch so. Nikodemus wollte es ganz genau wissen. Jetzt war Jesus gerade nach Jerusalem gekommen. Aber wenn die anderen sahen, dass Nikodemus zu Jesus ging, dann würden sie ihn bestimmt auslachen. Oder sie würden sogar sagen, er gehörte nicht mehr zu ihnen. Nikodemus hatte Angst. Aber trotzdem wollte er Jesus kennenlernen. Eines Abends schaute er vorsichtig aus seinem Fenster. Als er niemanden sah, machte er sich auf den Weg. Geschafft! Keiner hatte ihn gesehen, und er war zu dem Haus gekommen, in dem Jesus gerade war. Jesus war sogar da und hatte Zeit für ihn. Nikodemus war froh, dass er sich doch getraut hatte, zu Jesus zu gehen. Jesus, du tust so viele Wunder, das zeigt, dass du von Gott kommst, dass Gott dich gesandt hat, begann Nikodemus. Jesus ließ ihn gar nicht ausreden. Nikodemus hätte vielleicht viele Fragen gehabt, aber Jesus wollte ihm etwas Wichtiges sagen. Jesus war auf die Erde gekommen, und ja, er hatte viele Wunder getan und vielen Menschen geholfen. Aber das war nicht der Grund, warum er gekommen war. Er war da, um den Menschen zu zeigen, wie sie zu Gott kommen konnten. Und eigentlich war es auch genau das, was Nikodemus wissen wollte. Wie gut müssten wir sein, damit es reicht, dass wir es zu Gott schaffen? Jesus sagte etwas ganz Wichtiges. Das möchte ich euch einmal vorlesen. Das steht in der Bibel in Johannes 3,3. Wenn jemand nicht von Neuem geboren wird, kann er das Reich Gottes nicht sehen. Er sagt also, Nikodemus, niemand kann durch gute Werke zu Gott kommen. Das kann man nur, wenn man von Neuem geboren wird. Wie bitte? Nochmal geboren werden? Nikodemus war schon erwachsen, aber das wissen selbst Kinder, dass man nicht wieder in den Bauch der Mutter zurück kann, um dann noch einmal geboren zu werden. Aber das meinte Jesus gar nicht. Man muss durch den Heiligen Geist neu geboren werden, erklärte er. Nikodemus verstand immer noch nicht so ganz. Er verstand schon, dass er es nicht schaffen würde, gut genug zu sein, um zu Gott zu kommen. Das hat Jesus auch gesagt. Das schafft kein Mensch. Du hast bestimmt auch schon mal was getan, was nicht in Ordnung war, oder? Und die Bibel sagt uns, dass wir deshalb nicht zu Gott kommen können, weil wir es eben nicht schaffen, gut zu sein. Genau das hatte Jesus gesagt. Jesus hatte gesagt, dass man neu geboren werden muss und nur so zu Gott kommen kann. Aber wie geht das denn? Fragte Nikodemus endlich. Wie kann ich denn durch den Heiligen Geist neu geboren werden, damit ich zu Gott kommen kann? Schau mal, sagte Jesus, du kennst doch die Geschichte, wie das Volk Israel in der Wüste von der Schlange gebissen wurde, oder? Ja, die kannte Nikodemus gut.
Es gehörte zu seinem Beruf, dass er sich gut mit den Schriften auskannte. Das war nämlich damals so gewesen, dass das Volk Israel Gott ungehorsam gewesen war. Sie hatten einfach das getan, was Gott nicht wollte. Und dann kamen Schlangen in das Lager der Israeliten. Viele Menschen wurden gebissen und mussten sterben. Viele Menschen hatten erkannt, dass sie falsch gehandelt hatten, und sie baten Gott um Vergebung. Gott hat nicht einfach die Schlangen weggenommen, sondern er hat zu Mose gesagt: »Mose, mach eine Schlange aus Bronze. Sie soll an einem großen Stab hängen. Den sollst du so aufstellen, dass alle Menschen ihn sehen können. Wenn jetzt jemand gebissen wird, der soll zu der Schlange hinschauen und dann wird er gerettet. Jeder, der auf diese Schlange geschaut hat, den hat Gott dann auch gesund gemacht und er musste nicht sterben. Aber die, die Gott nicht geglaubt hatten und nicht die Schlange anschauen wollten, die wurden nicht gesund.« Aber was hatte das mit der Schlange jetzt mit dem zu tun, worüber Jesus und Nikodemus sprachen? Jesus erklärte es. Mit ihm war es ähnlich wie mit der Schlange. Jesus ist später am Kreuz gestorben. Genau wie die Schlange an diesem Stab hing, so hing Jesus am Kreuz. Weißt du auch, liebes Kind, dass Jesus auch für dich und mich gestorben ist? Weil so, wie wir sind, können wir nicht zu Gott kommen. Wenn du sündigst, dann muss Gott das eigentlich bestrafen. Aber Jesus hat sich dafür schon am Kreuz bestrafen lassen. Er hat gesagt, eigentlich müsste, und dann ist eine Stelle frei, von Gott bestraft werden. Aber Gott soll mich dafür bestrafen, so als hätte ich das getan. Das will ich tun, damit, jetzt ist wieder eine Stelle frei, wieder zu Gott kommen kann. Und diesen Satz kann jetzt jeder von uns wiederholen mit seinem Namen darin. Bei mir würde es heißen, eigentlich müsste Anita von Gott bestraft werden. Aber Gott soll mich dafür bestrafen, so als hätte ich das getan. Das will ich tun, damit Anita wieder zu Gott kommen kann. Jetzt werde ich den Satz noch einmal lesen. Und da, wo eine Pause ist, da kannst du laut deinen Namen einsetzen. Oder du kannst den ganzen Satz mitsprechen. Eigentlich müsste von Gott bestraft werden. Aber Gott soll mich dafür bestrafen, so als hätte ich das getan. Das will ich tun, damit wieder zu Gott kommen kann. So sehr hat Gott uns geliebt, dass er für deine und für meine Sünden ans Kreuz gegangen ist. Er starb für uns, damit wir das ewige Leben haben können, damit wir nicht bestraft werden müssen und damit wir einmal im Himmel sein können bei ihm. Das mit Jesus ist so wie bei den Israeliten. Sie mussten auf die Schlange schauen. Und genau so müssen wir auf Jesus schauen und an ihn glauben, damit wir wirklich zu Gott kommen können. Wir müssen zu Gott gehen und ihn um Vergebung bitten, falls wir das noch nicht getan haben. Hast du das schon getan? Wenn nicht, dann kannst du einfach zu Gott beten und ihm sagen: Gott, ich weiß, dass ich schon so viel Falsches getan habe. Bitte vergib mir. Ich danke dir dafür, dass Jesus für mich am Kreuz gestorben ist. Bitte komm du jetzt in mein Leben und mache es ganz neu. Und noch eine wichtige Sache. Wenn du Gott um Vergebung fragst, dann musst du die Sachen, die du falsch gemacht hast, auch beim Namen nennen. Nicht einfach sagen, bitte vergib mir, was ich falsch gemacht habe. Sondern, wenn du ungehorsam warst, gestohlen oder gelogen hast, schlecht über andere geredet hast, dann musst du das Gott sagen. Und dann musst du das auch bei den Menschen, wo du dich versündigt hast, in Ordnung bringen. Du musst deine Sünde bekennen. Wer das tut und so betet, der wird wiedergeboren. Der bekommt ein neues Leben von Gott geschenkt, ein ewiges Leben, das nicht aufhört, wenn wir hier auf dieser Erde sterben. Sondern Gott wird uns danach zu sich holen
sodass wir immer bei ihm leben dürfen.

Das konnte Nikodemus nun auch verstehen. So kann man also von neuem geboren werden, wenn man an Jesus glaubt. Sie hatten lange geredet, Jesus und Nikodemus. Jetzt war es schon bald Morgen. Nikodemus brauchte Zeit, um nachzudenken. Denn das, was Jesus gesagt hatte, galt auch für ihn, also für Nikodemus. Aber wenn die anderen davon erfuhren, dass er an Jesus glaubte, dann würden sie vielleicht nichts mehr mit ihm zu tun haben wollen. Kennst du diese Gedanken? Du bist dir unsicher, ob du wirklich anfangen sollst, mit Jesus zu leben und Gott um Vergebung zu bitten. Warte nicht, schieb diese Entscheidung nicht auf. Es ist egal, wenn andere dich auslachen. Viel wichtiger ist es, dass du weißt, dass du Gottes Kind bist und dass er dir deine Sünden vergeben hat. In der Bibel steht nicht, was Nikodemus dann tat. Ob er wirklich an Jesus geglaubt hat? Oder hatte er zu viel Angst vor den anderen? Aber wir lesen später über ihn in Johannes 19, Vers 39, dass er, als Jesus gestorben war, den Freunden von Jesus half, ihn zu begraben. Da hatte er also keine Angst mehr. Da hat er wahrscheinlich an Jesus geglaubt. Nikodemus hatte vielleicht erlebt, wie er wiedergeboren werden konnte, um zu Gott zu kommen. Dadurch, dass er an Jesus glaubte und seine Sünden bekannte.

Oma Ilse hatte Hühner und Hasen. Ihr Haus stand in der Nähe von einem Wald und daneben floss ein kleiner Bach. Oma Ilse hatte immer viel Zeit für die Kinder und in der Umgebung gab es eine jede Menge zu entdecken. Nur manchmal, da war Silas ein bisschen langweilig. Und als es ihm wieder einmal gerade langweilig war, da nahm er einen Stein und warf ihn auf den Hühnerhof. Die Hühner rannten wild auseinander und gackerten aufgeregt. Lustig, dachte Silas, nahm sich noch einen Stein, wartete, bis sich die Hühner beruhigt hatten und warf den nächsten Stein. Die Hühner gackerten wieder und rannten auseinander. Silas grinste, nahm den dritten Stein und wartete. Eine ganze Weile vertrieb er sich so den Nachmittag. Das Hühnerärgern fand er richtig lustig. Doch da, der Stein, den Silas jetzt geworfen hatte, traf ein Huhn am Kopf. Es fiel sofort um. Die anderen Hühner rannten erschrocken auseinander. Das Huhn, das getroffen wurde, blieb regungslos liegen. Silas erschrak. Das hat er nicht gewollt. Er schaute sich schnell nach allen Seiten um. Es war keiner in der Nähe und rannte an den Bach. Dort setzte er sich ins Gras und dachte nach. Das Huhn war sowieso tot. Es wurde auch nicht wieder lebendig, wenn er es Oma Ilse sagte. Aber Ärger würde er bekommen, wenn er es Oma Ilse sagte. Oma Ilse liebte ihre Hühner. Und dass er nicht mit Steinen werfen durfte, wusste er auch. Aber eigentlich sah das Huhn ja auch schon ganz schön alt aus. Vielleicht wäre es ja sowieso bald gestorben. Es konnte ja schließlich auch mal passieren, dass ein Huhn einfach so auf dem Hühnerhof starb. So beschloss Silas, Oma Ilse nichts zu sagen. Wozu auch? Nach dem Abendessen rief Oma Ilse Julia in die Küche. Julia, komm Geschirr abtrocknen. Oma Ilse hatte nämlich keine Spülmaschine und so musste immer ein Kind beim Abtrocknen helfen. Doch Julia antwortete, der Silas hat gerade gesagt, er will das für mich machen. Und zu Silas flüsterte sie leise, ich hab das mit dem Huhn gesehen. Silas bekam einen roten Kopf und als Oma Ilse verwundert den Kopf ins Esszimmer streckte, sagte er ganz eifrig, ja, Oma Ilse, ich helfe dir gerne. Am nächsten Tag nach dem Frühstück wiederholte sich das Spiel. Als Oma Ilse rief, Julia, jetzt bist du aber dran mit Abtrocknen, da lächelte sie und sagte, der Silas ist bestimmt so nett, er macht das für mich heute. Auch beim Mittagessen und Abendessen lief das so. Silas ärgerte sich, aber er wusste nicht, was er machen sollte. Als Oma Ilse ihn abends ins Bett brachte, das lobte sie ihn. Du warst den ganzen Tag so fleißig. Immer hast du abgetrocknet. Das hat mich sehr gefreut. Nur morgen, da muss wirklich Julia mal wieder was tun. Oma Ilse war so lieb zu ihm. Dabei hat er gar nicht geholfen, weil er ihr eine Freude machen wollte, sondern weil Julia sonst gepetzt hätte. Da fasste Silas seinen ganzen Mut zusammen und sagte, du, Oma Ilse, ich muss dir noch was sagen. Also gestern Nachmittag, da war ich bei den Hühnern und hab ein bisschen mit Stein gespielt. Und da ist mir aus Versehen ein Stein auf ein Huhn gefallen. Und dann ist es umgefallen. Ich glaube, jetzt ist es tot. Oma Ilse strich Silas durch das Haar und sagte, ich weiß. Was? Fragte Silas. Ja, ich habe es gesehen. Silas wurde rot. Und ich habe noch etwas gesehen, sagte Oma Ilse. Das Huhn ist wieder aufgestanden, als du beim Bach warst. Es ist nicht tot, es war nur kurz ohnmächtig. Da fiel Silas ein Stein vom Herzen. Erleichtert drückte er Oma Ilse und konnte wieder gut schlafen. Und als Julia am nächsten Morgen nach dem Frühstück zu Oma Ilse sagte, der Silas will dir bestimmt wieder gerne beim Abtrocknen helfen. Da lächelte Silas und sagte, nein, das will der Silas nicht. Ich gehe jetzt nach draußen spielen. Und das mit dem Huhn, das habe ich Oma Ilse schon erzählt. Sicher hat das jeder mal schon von uns erlebt. Da ist etwas vorgefallen, das so richtig dumm gelaufen ist. Und wir finden das so peinlich, dass wir mit niemandem darüber reden wollen. Doch das, was passiert ist, das bleibt nicht ohne Folgen. Und das kann man nicht einfach so vergessen. Und es kostet viel Überwindung, darüber zu reden.
Und dann sind wir froh, wenn es jemanden gibt, der so ist wie Oma Ilse. Sie hat gemerkt, wie schwer es Silas fällt, über diesen Vorfall zu reden. Und deswegen hat sie auch nicht geschimpft, sondern ihm einfach verziehen. Aber den ersten Schritt, den musste Silas tun. Hätte er nicht mit Oma Ilse gesprochen, hätte er vielleicht für den Rest der Ferien das Geschirr abgetrocknet und wäre mit seinem schlechten Gewissen nach Hause gefahren. Dazu gibt es auch in der Bibel einen passenden Vers dazu. In 1. Johannes 1, Vers 9. Wenn wir aber unsere Sünden bekennen, dann ist er treu und gerecht, dass er uns die Sünden vergibt und reinigt uns von allem Bösen.

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Darum höret, was der Herr sagt. Ich vertilge deine Missetaten wie eine Wolke und deine Sünden wie den Nebel. Kehre dich zu mir, denn ich erlöse dich.